Brot von jedem Tag gib uns heute und vergib uns all die Schuld. So als wir vergeben sollen, all das, was uns beleidigt haben. Lass uns nie in die Versuchung fallen. Schütz uns vor all dem Schlechten. Wegen dir ist der Herrsch, deine Kraft, deine Herrlichkeit in Ewigkeit.